0: Nonstop response for an overdose patient. 12th Street and 10th Avenue. 12th Street and 10th Avenue City. 1428.
1: Thirty-five is en route.
0: Four 35, you're responding. 1428. 12th Street and 10th Avenue. 12th Street and 10th Avenue. 56-year-old male. Caller states he took an entire bottle of blood pressure meds and half a bottle of nitro. He's had an issue in the hospital because he's not being treated correctly for chest pain. 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
2: That's your save box back in service, 1429.

0: Viel Spaß. Haben wir alle uns jetzt nicht mal hin, keine Vergebung schauen.
1: Grüße.
2: Ich bin so erklärend.